Die Menschen hier im Norden sind halt schlaue Leute und Fragen über Fragen stören sie nicht. Wer am besten dasteht, wird erst am Ende klar. Und der ist dann für uns das größte Licht. Die Leuchten.

Und hast du dann auch wirklich alle Antworten parat? Dann wird aus dir am Ende

Anschäten, Herr Pastor. Auch wieder so ein alter Hamburger Spruch, aber woher kommt er? Dieser Spruch ist ein typischer Hamburger Dönche, nachdem ein kleiner Junge im Religionsunterricht seinen Pastor zur Allgegenwärtigkeit des Herrgotts befragt. Herr Pastor, wohnt der Herrgott auch in unserem Haus? Natürlich, sagt der Pastor. Der Junge fragt weiter, ist der liebe Gott auch in unserem Hausflur? Selbstverständlich, antwortet der Pastor wieder, da auch. Der Junge lässt nicht locker und fragt, ist der liebe Herrgott, Herr Pastor, ist der liebe Herrgott auch in mein Papa sein Weinkeller? Jawohl, sagt der Pastor, der liebe Gott ist überall, somit auch dort. Daraufhin der Junge, anschäten, der Pastor, mein Vater hat gar keinen Weinkeller.

erde Trauergemeinde. Wir haben uns heute hier zusammengefunden, um über den Weggang unseres geliebten Christian Nissi aus Erfurt zu trauern. Geben wir dem Toten nun unser letztes Geleit und bitten wir den Herrn im Himmel.

0: Könnten Sie später mal ausweisen?
1: Nee, aber ich kann eine Banane schicken.
2: Banane.

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0: Nachrichten aus Mecklenburg-Vorpommern. Schwerin. Seit Anfang Juli gelten neue Einkommensgrenzen für Personen, die einen Wohnberechtigungsschein erhalten wollen, um eine mit Mitteln der Wohnraumförderung errichtete Wohnung mieten zu können. Die Änderung wurde wegen der Erhöhung der Mindestlöhne und der Einkommensentwicklung im Land allgemein notwendig. Für Wohnungen aus dem Landesprogramm zur Förderung der Schaffung altengerechter Wohnungen mit Betreuungsangebot, den Modernisierungsrichtlinien, den Städtebauförderrichtlinien und den Richtlinien Wohnungsbau Sozial gelten nun folgende Nettoeinkommensgrenzen. Für einen Einpersonenhaushalt 25.800 Euro, für einen Zweipersonenhaushalt 38.700 Euro und zuzüglich für jede weitere zum Haushalt rechnende Person 8.800 Euro. Für die Belegung einer Wohnung im Mietwohnungsbau, die im zweiten Förderweg errichtet wurde, betragen die Nettoeinkommensgrenzen für einen Einpersonenhaushalt 27.000 Euro, für einen Zweipersonenhaushalt 40.500 Euro und zuzüglich für jede weitere zum Haushalt rechnende Person 9.200 Euro. Für Eigentümer einer nach der Modernisierungsrichtlinie modernisierten Wohnung betragen die Nettoeinkommensgrenzen für einen Einpersonenhaushalt 36.000 Euro, für einen Zweipersonenhaushalt 54.000 Euro und zuzüglich für jede weitere zum Haushalt rechnende Person 12.300 Euro. Neu ist die Fortschreibung der Einkommensgrenzen. Sie ermöglicht die fortlaufende Anpassung der Einkommensgrenzen an die Einkommensentwicklung in Mecklenburg-Vorpommern. Erstmals wird sie zum 1. September 2028 vorgenommen. Zielgruppe des sozialen Wohnungsbaus sind Haushalte, die sich am Markt nicht angemessen mit Wohnraum versorgen können und auf Unterstützung angewiesen sind. Unter diesen Voraussetzungen unterstützt die Förderung von Mietwohnraum insbesondere Haushalte mit geringem Einkommen sowie Familien und andere Haushalte mit Kindern, Alleinerziehende, Schwangere, ältere Menschen, behinderte Menschen, Wohnungslose und sonstige hilfsbedürftige Personen. Die Neufassung der Einkommensgrenzenverordnung Mecklenburg-Vorpommern wurde am 7. Juli 2026 im Gesetz- und Verordnungsblatt Nummer 19 auf Seite 653 veröffentlicht und trat am 8. Juli 2026 in Kraft. Schwerin. Sozialministerin Stefanie Drese hat den Entwurf des Pflegeneuordnungsgesetzes von Bundesgesundheitsministerin Warken in einer Landtagsdebatte scharf kritisiert. Die Pflegeversicherung braucht dringend eine nachhaltige Finanz- und Strukturreform. Der vorliegende Gesetzentwurf wird diesem Anspruch jedoch nicht gerecht. Er ist keine Neuordnung der Pflegeversicherung, sondern ein Spargesetz zu Lasten von Pflegebedürftigen, pflegenden Angehörigen, Beschäftigten sowie Ländern und Kommunen, erklärte Drese. Nach Ansicht der Ministerin werden zentrale Reformfragen ausgeklammert und stattdessen einseitige Kürzungen vorgeschlagen. Besonders kritisch bewertet Drese die geplante Dämpfung der Leistungszuschüsse zu den Eigenanteilen in Pflegeheimen. Das würde die Eigenanteile vieler Pflegebedürftiger um durchschnittlich mehr als 160 Euro im Monat erhöhen und in den ersten 4,5 Jahren stationärer Pflege zu einer zusätzlichen Belastung von rund 20.000 Euro führen. Das ist sozialpolitisch nicht vertretbar und verschiebt die Probleme auf die Schwächsten, so die Ministerin. Zugleich hätte dies erhebliche finanzielle Folgen für Länder und Kommunen, weil mehr Menschen auf Hilfe zur Pflege angewiesen wären. Auch die vorgesehenen Eingriffe bei der Refinanzierung tariflicher Lohnsteigerungen sowie die geplanten Kürzungen bei den Rentenversicherungsbeiträgen für pflegende Angehörige lehnt Drese entschieden ab. Wer Pflege stärkt, darf weder Pflegebedürftige noch ihre Angehörigen oder die Beschäftigten zusätzlich belasten. Die Landesregierung werde deshalb im weiteren Gesetzgebungsverfahren keinen Regelungen zustimmen, die einseitig zulasten der Versicherten und der Pflege gingen. Ich hoffe sehr, dass die Vertagung der Kabinettsbefassung genutzt wird, um aus dem bisherigen Entwurf eine echte Pflegereform zu machen und kein Pflegekürzungsgesetz, so Ministerin Drese im Landtag. Für eine nachhaltige Stabilisierung der sozialen Pflegeversicherung erneuerte die Ministerin die Forderungen Mecklenburg-Vorpommerns. Dazu gehören die Steuerfinanzierung versicherungsfremder Leistungen, die vollständige Erstattung der Corona-Ausgaben der Pflegeversicherung durch den Bund sowie ein fairer Finanzausgleich zwischen privater und sozialer Pflegeversicherung als erster Schritt zu einer breiteren Finanzierungsbasis. Pflege ist eine gesamtgesellschaftliche Aufgabe. Deshalb brauchen wir keine einseitigen Sparmaßnahmen aus Berlin, sondern eine Reform, die gemeinsam mit Ländern, Kommunen, Pflegekassen, Leistungserbringern und Betroffenen entwickelt wird. Nur so schaffen wir eine Pflegeversicherung, die dauerhaft finanzierbar bleibt und den Menschen die Sicherheit gibt, die sie erwarten dürfen, betonte Ministerin Drese abschließend. Schwerin. Anlässlich der Beratung des Abschlussberichtes der Enquetekommission Jungsein in Mecklenburg-Vorpommern im Landtag hat Sozialministerin Stefanie Drese die fraktionsübergreifende Arbeit der Kommission gewürdigt und dazu aufgerufen, die erarbeiteten Empfehlungen als Grundlage für die Jugendpolitik der kommenden Legislaturperiode zu nutzen. Der Bericht macht deutlich, welche Weichen wir stellen müssen, damit junge Menschen in Mecklenburg-Vorpommern gute Chancen auf Teilhabe, Bildung, Gesundheit und Mitbestimmung erhalten, betonte die Ministerin. Als außergewöhnlich bezeichnete sie den Beteiligungsprozess mit Mission MV, der die Arbeit der Kommission begleitet hat. Junge Menschen standen nicht nur im Mittelpunkt der Beratungen, sondern konnten ihre Perspektiven, Erfahrungen und Wünsche selbst einbringen. Dieses Beteiligungsformat war in seiner Form bislang einmalig, so Drese. Die Ministerin verwies darauf, dass zentrale Impulse der Enquetekommission bereits umgesetzt oder auf den Weg gebracht wurden. Dazu zählen das Kinder- und Jugendbeteiligungsgesetz, das die Mitbestimmung junger Menschen auf kommunaler Ebene deutlich gestärkt hat, die Rückführung des Landesjugendamtes in die Zuständigkeit des Landes sowie zahlreiche Maßnahmen zur Förderung der psychischen Gesundheit von Kindern und Jugendlichen. Gerade die intensive Beteiligung junger Menschen zeigt, Jugendbeteiligung funktioniert und wird von jungen Menschen ausdrücklich gewünscht. Diesen Weg müssen wir konsequent weitergehen, sagte Drese. Mit Blick auf den Abschlussbericht sprach sich die Ministerin zudem dafür aus, die Entwicklung einer ressortübergreifenden Kinder- und Jugendstrategie für Mecklenburg-Vorpommern in der nächsten Legislaturperiode zu prüfen. Die Empfehlungen der Enquetekommission bieten einen wichtigen Kompass für eine moderne und generationengerechte Politik. Jetzt kommt es darauf an, sie gemeinsam mit jungen Menschen Schritt für Schritt konkret mit Leben zu erfüllen, So die Ministerin. Schwerin. Mecklenburg-Vorpommern treibt den Einsatz von Open Source in der Landesverwaltung konsequent voran und setzt damit ein wichtiges Zeichen für die digitale Souveränität der öffentlichen Hand. Mit der Einführung der Kollaborationslösung von Nextcloud setzt das Land für seine digitale Zusammenarbeit auf eine Open-Source-Plattform, die es selbst kontrollieren, prüfen und weiterentwickeln kann. Verantwortlich für Aufbau und Betrieb ist die DVZ Mecklenburg-Vorpommern GmbH, der IT-Dienstleister des Landes, der die Plattform für den öffentlichen Dienst bereitstellt. Die Digitalstrategie Mecklenburg-Vorpommern sieht vor, die digitale Leistungsfähigkeit, Unabhängigkeit und Sicherheit der öffentlichen Verwaltung zu erhöhen. Ein wichtiger Bestandteil stellt dabei die digitale Souveränität dar, um selbstbestimmt über eigene IT-Infrastrukturen und die zugrunde liegenden Daten verfügen zu können. Digitale Souveränität und Open Source sind zentrale Ziele und Eckpfeiler der Digitalisierungspolitik in Mecklenburg-Vorpommern. Wir planen, den Einsatz von Open Source kontinuierlich auszubauen und die Nutzung gemeinsamer Standards und offener Schnittstellen für IT-Lösungen der öffentlichen Verwaltung voranzutreiben. Nur so können Land und Kommunen auch in Zukunft handlungsfähig bleiben. Genau hier setzen wir mit Nextcloud an, so Dr. Heiko Goye, Finanz- und Digitalisierungsminister in Mecklenburg-Vorpommern. Die Software läuft auf der freien Lizenz GNU AGPL3. Das Land kann den Quellcode jederzeit einsehen, prüfen und nach eigenen Sicherheits- und Funktionsanforderungen anpassen. Aufgebaut wurde das Projekt nach dem Prinzip Open Source by Design. Es umfasst eigene Test- und Produktivumgebungen, Betriebsschulungen, Sicherheitsprüfungen sowie eine priorisierte Einbindung von Stabilitätsupdates. Aktuell nutzen rund 5000 Beschäftigte die Kollaborationsplattform mit File-Sharing aktiv. Mittelfristig soll die Lösung für Chat, Videokonferenzen und Groupware-Applikationen ausgebaut werden und über 50.000 Beschäftigten des öffentlichen Dienstes in Mecklenburg-Vorpommern zur Verfügung stehen, von den Ministerien bis zu den kommunalen Einrichtungen. Der Umstieg von Microsoft SharePoint ist schrittweise und ohne Reibungs- und Datenverluste für die Beschäftigten abgeschlossen worden. Gemeinsam mit der DVZ-MV haben wir eine Plattform aufgebaut, die heute zuverlässig läuft und sie Schritt für Schritt erweitern lässt, so Marco Anschütz, CIO von Mecklenburg-Vorpommern. Die Einführung von Nextcloud ist Teil einer umfassenderen Open-Source-Strategie des Landes. Parallel dazu setzt Mecklenburg-Vorpommern auf Open Project als Alternative zu proprietären Projektmanagement-Lösungen und hat mit dem KI-Verwaltungs-Chatbot Lea, der auf Open Web UI basiert, einen eigenen lokal kontrollierten KI-Assistenten für die Verwaltung entwickelt. Mecklenburg-Vorpommern handelt dabei nicht allein. Im November 2025 unterzeichnete das Ministerium für Finanzen und Digitalisierung eine Kooperationsvereinbarung mit der Staatskanzlei Schleswig-Holstein zur Stärkung der digitalen Souveränität beider Länder. Schleswig-Holstein gilt deutschlandweit als Vorreiter beim Umstieg der Landesverwaltung auf Open-Source-Software und setzt dabei ebenfalls auf Nextcloud als zentrale Kollaborationsplattform. Mit dem Projekt setzt Mecklenburg-Vorpommern seine Souveränitätsstrategie konsequent in die Praxis um. Die neue Kollaborationsplattform stärkt die Handlungsfähigkeit der Verwaltung, schafft mehr Kontrolle über die eigene digitale Infrastruktur und zeigt, wie digitale Unabhängigkeit im öffentlichen Sektor konkret gelingen kann.
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0: Nachrichten aus Mecklenburg-Vorpommern. Schwerin. Seit Anfang Juli gelten neue Einkommensgrenzen für Personen, die einen Wohnberechtigungsschein erhalten wollen, um eine mit Mitteln der Wohnraumförderung errichtete Wohnung mieten zu können. Die Änderung wurde wegen der Erhöhung der Mindestlöhne und der Einkommensentwicklung im Land allgemein notwendig. Für Wohnungen aus dem Landesprogramm zur Förderung der Schaffung altengerechter Wohnungen mit Betreuungsangebot, den Modernisierungsrichtlinien, den Städtebauförderrichtlinien und den Richtlinien Wohnungsbau Sozial gelten nun folgende Nettoeinkommensgrenzen. Für einen Einpersonenhaushalt 25.800 Euro, für einen Zweipersonenhaushalt 38.700 Euro und zuzüglich für jede weitere zum Haushalt rechnende Person 8.800 Euro. Für die Belegung einer Wohnung im Mietwohnungsbau, die im zweiten Förderweg errichtet wurde, betragen die Nettoeinkommensgrenzen für einen Einpersonenhaushalt 27.000 Euro, für einen Zweipersonenhaushalt 40.500 Euro und zuzüglich für jede weitere zum Haushalt rechnende Person 9.200 Euro. Für Eigentümer einer nach der Modernisierungsrichtlinie modernisierten Wohnung betragen die Nettoeinkommensgrenzen für einen Einpersonenhaushalt 36.000 Euro, für einen Zweipersonenhaushalt 54.000 Euro und zuzüglich für jede weitere zum Haushalt rechnende Person 12.300 Euro. Neu ist die Fortschreibung der Einkommensgrenzen. Sie ermöglicht die fortlaufende Anpassung der Einkommensgrenzen an die Einkommensentwicklung in Mecklenburg-Vorpommern. Erstmals wird sie zum 1. September 2028 vorgenommen. Zielgruppe des sozialen Wohnungsbaus sind Haushalte, die sich am Markt nicht angemessen mit Wohnraum versorgen können und auf Unterstützung angewiesen sind. Unter diesen Voraussetzungen unterstützt die Förderung von Mietwohnraum insbesondere Haushalte mit geringem Einkommen sowie Familien und andere Haushalte mit Kindern, Alleinerziehende, Schwangere, ältere Menschen, behinderte Menschen, Wohnungslose und sonstige hilfsbedürftige Personen. Die Neufassung der Einkommensgrenzenverordnung Mecklenburg-Vorpommern wurde am 7. Juli 2026 im Gesetz- und Verordnungsblatt Nummer 19 auf Seite 653 veröffentlicht und trat am 8. Juli 2026 in Kraft. Schwerin. Sozialministerin Stefanie Dreese hat den Entwurf des Pflegeneuordnungsgesetzes von Bundesgesundheitsministerin Warken in einer Landtagsdebatte scharf kritisiert. Die Pflegeversicherung braucht dringend eine nachhaltige Finanz- und Strukturreform. Der vorliegende Gesetzentwurf wird diesem Anspruch jedoch nicht gerecht. Er ist keine Neuordnung der Pflegeversicherung, sondern ein Spargesetz zulasten von Pflegebedürftigen, pflegenden Angehörigen, Beschäftigten sowie Ländern und Kommunen, erklärte Dreese. Nach Ansicht der Ministerin werden zentrale Reformfragen ausgeklammert und stattdessen einseitige Kürzungen vorgeschlagen. Besonders kritisch bewertet Dreese die geplante Dämpfung der Leistungszuschüsse zu den Eigenanteilen in Pflegeheimen. Das würde die Eigenanteile vieler Pflegebedürftiger um durchschnittlich mehr als 160 Euro im Monat erhöhen und in den ersten 4,5 Jahren stationärer Pflege zu einer zusätzlichen Belastung von rund 20.000 Euro führen. Das ist sozialpolitisch nicht vertretbar und verschiebt die Probleme auf die Schwächsten, so die Ministerin. Zugleich hätte dies erhebliche finanzielle Folgen für Länder und Kommunen, weil mehr Menschen auf Hilfe zur Pflege angewiesen wären. Auch die vorgesehenen Eingriffe bei der Refinanzierung tariflicher Lohnsteigerungen sowie die geplanten Kürzungen bei den Rentenversicherungsbeiträgen für pflegende Angehörige lehnt Drese entschieden ab. Wer Pflege stärkt, darf weder Pflegebedürftige noch ihre Angehörigen oder die Beschäftigten zusätzlich belasten. Die Landesregierung werde deshalb im weiteren Gesetzgebungsverfahren keinen Regelungen zustimmen, die einseitig zulasten der Versicherten und der Pflege gingen. Ich hoffe sehr, dass die Vertagung der Kabinettsbefassung genutzt wird, um aus dem bisherigen Entwurf eine echte Pflegereform zu machen und kein Pflegekürzungsgesetz, so Ministerin Drese im Landtag. Für eine nachhaltige Stabilisierung der sozialen Pflegeversicherung erneuerte die Ministerin die Forderungen Mecklenburg-Vorpommerns. Dazu gehören die Steuerfinanzierung versicherungsfremder Leistungen, die vollständige Erstattung der Corona-Ausgaben der Pflegeversicherung durch den Bund sowie ein fairer Finanzausgleich zwischen privater und sozialer Pflegeversicherung als erster Schritt zu einer breiteren Finanzierungsbasis. Pflege ist eine gesamtgesellschaftliche Aufgabe. Deshalb brauchen wir keine einseitigen Sparmaßnahmen aus Berlin, sondern eine Reform, die gemeinsam mit Ländern, Kommunen, Pflegekassen, Leistungserbringern und Betroffenen entwickelt wird. Nur so schaffen wir eine Pflegeversicherung, die dauerhaft finanzierbar bleibt und den Menschen die Sicherheit gibt, die sie erwarten dürfen, betonte Ministerin Drese abschließend. Schwerin. Anlässlich der Beratung des Abschlussberichtes der Enquetekommission Jungsein in Mecklenburg-Vorpommern im Landtag hat Sozialministerin Stefanie Drese die fraktionsübergreifende Arbeit der Kommission gewürdigt und dazu aufgerufen, die erarbeiteten Empfehlungen als Grundlage für die Jugendpolitik der kommenden Legislaturperiode zu nutzen. Der Bericht macht deutlich, welche Weichen wir stellen müssen, damit junge Menschen in Mecklenburg-Vorpommern gute Chancen auf Teilhabe, Bildung, Gesundheit und Mitbestimmung erhalten, betonte die Ministerin. Als außergewöhnlich bezeichnete sie den Beteiligungsprozess mit Mission MV, der die Arbeit der Kommission begleitet hat. Junge Menschen standen nicht nur im Mittelpunkt der Beratungen, sondern konnten ihre Perspektiven, Erfahrungen und Wünsche selbst einbringen. Dieses Beteiligungsformat war in seiner Form bislang einmalig, so Drese. Die Ministerin verwies darauf, dass zentrale Impulse der Enquetekommission bereits umgesetzt oder auf den Weg gebracht wurden. Dazu zählen das Kinder- und Jugendbeteiligungsgesetz, das die Mitbestimmung junger Menschen auf kommunaler Ebene deutlich gestärkt hat, die Rückführung des Landesjugendamtes in die Zuständigkeit des Landes sowie zahlreiche Maßnahmen zur Förderung der psychischen Gesundheit von Kindern und Jugendlichen. Gerade die intensive Beteiligung junger Menschen zeigt, Jugendbeteiligung funktioniert und wird von jungen Menschen ausdrücklich gewünscht. Diesen Weg müssen wir konsequent weitergehen, sagte Drese. Mit Blick auf den Abschlussbericht sprach sich die Ministerin zudem dafür aus, die Entwicklung einer ressortübergreifenden Kinder- und Jugendstrategie für Mecklenburg-Vorpommern in der nächsten Legislaturperiode zu prüfen. Die Empfehlungen der Enquetekommission bieten einen wichtigen Kompass für eine moderne und generationengerechte Politik. Jetzt kommt es darauf an, sie gemeinsam mit jungen Menschen Schritt für Schritt konkret mit Leben zu erfüllen. So die Ministerin. Schwerin. Mecklenburg-Vorpommern treibt den Einsatz von Open Source in der Landesverwaltung konsequent voran und setzt damit ein wichtiges Zeichen für die digitale Souveränität der öffentlichen Hand. Mit der Einführung der Kollaborationslösung von Nextcloud setzt das Land für seine digitale Zusammenarbeit auf eine Open-Source-Plattform, die es selbst kontrollieren, prüfen und weiterentwickeln kann. Verantwortlich für Aufbau und Betrieb ist die DVZ Mecklenburg-Vorpommern GmbH, der IT-Dienstleister des Landes, der die Plattform für den öffentlichen Dienst bereitstellt. Die Digitalstrategie Mecklenburg-Vorpommern sieht vor, die digitale Leistungsfähigkeit, Unabhängigkeit und Sicherheit der öffentlichen Verwaltung zu erhöhen. Ein wichtiger Bestandteil stellt dabei die digitale Souveränität dar, um selbstbestimmt über eigene IT-Infrastrukturen und die zugrunde liegenden Daten verfügen zu können. Digitale Souveränität und Open Source sind zentrale Ziele und Eckpfeiler der Digitalisierungspolitik in Mecklenburg-Vorpommern. Wir planen, den Einsatz von Open Source kontinuierlich auszubauen und die Nutzung gemeinsamer Standards und offener Schnittstellen für IT-Lösungen der öffentlichen Verwaltung voranzutreiben. Nur so können Land und Kommunen auch in Zukunft handlungsfähig bleiben. Genau hier setzen wir mit Nextcloud an, so Dr. Heiko Goye, Finanz- und Digitalisierungsminister in Mecklenburg-Vorpommern. Die Software läuft auf der freien Lizenz GNU AGPL3. Das Land kann den Quellcode jederzeit einsehen, prüfen und nach eigenen Sicherheits- und Funktionsanforderungen anpassen. Aufgebaut wurde das Projekt nach dem Prinzip Open Source by Design. Es umfasst eigene Test- und Produktivumgebungen, Betriebsschulungen, Sicherheitsprüfungen sowie eine priorisierte Einbindung von Stabilitätsupdates. Aktuell nutzen rund 5000 Beschäftigte die Kollaborationsplattform mit File-Sharing aktiv. Mittelfristig soll die Lösung für Chat-Videokonferenzen und Groupware-Applikationen ausgebaut werden und über 50.000 Beschäftigten des öffentlichen Dienstes in Mecklenburg-Vorpommern zur Verfügung stehen, von den Ministerien bis zu den kommunalen Einrichtungen. Der Umstieg von Microsoft SharePoint ist schrittweise und ohne Reibungs- und Datenverluste für die Beschäftigten abgeschlossen worden. Gemeinsam mit der DVZ-MV haben wir eine Plattform aufgebaut, die heute zuverlässig läuft und sie Schritt für Schritt erweitern lässt, so Marco Anschütz, CIO von Mecklenburg-Vorpommern. Die Einführung von Nextcloud ist Teil einer umfassenderen Open-Source-Strategie des Landes. Parallel dazu setzt Mecklenburg-Vorpommern auf Open Project als Alternative zu proprietären Projektmanagement-Lösungen und hat mit dem KI-Verwaltungs-Chatbot Lea, der auf Open Web UI basiert, einen eigenen lokal kontrollierten KI-Assistenten für die Verwaltung entwickelt. Mecklenburg-Vorpommern handelt dabei nicht allein. Im November 2025 unterzeichnete das Ministerium für Finanzen und Digitalisierung eine Kooperationsvereinbarung mit der Staatskanzlei Schleswig-Holstein zur Stärkung der digitalen Souveränität beider Länder. Schleswig-Holstein gilt deutschlandweit als Vorreiter beim Umstieg der Landesverwaltung auf Open-Source-Software und setzt dabei ebenfalls auf Nextcloud als zentrale Kollaborationsplattform. Mit dem Projekt setzt Mecklenburg-Vorpommern seine Souveränitätsstrategie konsequent in die Praxis um. Die neue Kollaborationsplattform stärkt die Handlungsfähigkeit der Verwaltung, schafft mehr Kontrolle über die eigene digitale Infrastruktur und zeigt, wie digitale Unabhängigkeit im öffentlichen Sektor konkret gelingen kann.
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0: Nachrichten aus Mecklenburg-Vorpommern. Schwerin. Seit Anfang Juli gelten neue Einkommensgrenzen für Personen, die einen Wohnberechtigungsschein erhalten wollen, um eine mit Mitteln der Wohnraumförderung errichtete Wohnung mieten zu können. Die Änderung wurde wegen der Erhöhung der Mindestlöhne und der Einkommensentwicklung im Land allgemein notwendig. Für Wohnungen aus dem Landesprogramm zur Förderung der Schaffung altengerechter Wohnungen mit Betreuungsangebot, den Modernisierungsrichtlinien, den Städtebauförderrichtlinien und den Richtlinien Wohnungsbau Sozial gelten nun folgende Nettoeinkommensgrenzen. Für einen Einpersonenhaushalt 25.800 Euro, für einen Zweipersonenhaushalt 38.700 Euro und zuzüglich für jede weitere zum Haushalt rechnende Person 8.800 Euro. Für die Belegung einer Wohnung im Mietwohnungsbau, die im zweiten Förderweg errichtet wurde, betragen die Nettoeinkommensgrenzen für einen Einpersonenhaushalt 27.000 Euro, für einen Zweipersonenhaushalt 40.500 Euro und zuzüglich für jede weitere zum Haushalt rechnende Person 9.200 Euro. Für Eigentümer einer nach der Modernisierungsrichtlinie modernisierten Wohnung betragen die Nettoeinkommensgrenzen für einen Einpersonenhaushalt 36.000 Euro, für einen Zweipersonenhaushalt 54.000 Euro und zuzüglich für jede weitere zum Haushalt rechnende Person 12.300 Euro. Neu ist die Fortschreibung der Einkommensgrenzen. Sie ermöglicht die fortlaufende Anpassung der Einkommensgrenzen an die Einkommensentwicklung in Mecklenburg-Vorpommern. Erstmals wird sie zum 1. September 2028 vorgenommen. Zielgruppe des sozialen Wohnungsbaus sind Haushalte, die sich am Markt nicht angemessen mit Wohnraum versorgen können und auf Unterstützung angewiesen sind. Unter diesen Voraussetzungen unterstützt die Förderung von Mietwohnraum insbesondere Haushalte mit geringem Einkommen sowie Familien und andere Haushalte mit Kindern, Alleinerziehende, Schwangere, ältere Menschen, behinderte Menschen, Wohnungslose und sonstige hilfsbedürftige Personen. Die Neufassung der Einkommensgrenzenverordnung Mecklenburg-Vorpommern wurde am 7. Juli 2026 im Gesetz- und Verordnungsblatt Nummer 19 auf Seite 653 veröffentlicht und trat am 8. Juli 2026 in Kraft. Schwerin. Sozialministerin Stefanie Drese hat den Entwurf des Pflegeneuordnungsgesetzes von Bundesgesundheitsministerin Warken in einer Landtagsdebatte scharf kritisiert. Die Pflegeversicherung braucht dringend eine nachhaltige Finanz- und Strukturreform. Der vorliegende Gesetzentwurf wird diesem Anspruch jedoch nicht gerecht. Er ist keine Neuordnung der Pflegeversicherung, sondern ein Spargesetz zu Lasten von Pflegebedürftigen, pflegenden Angehörigen, Beschäftigten sowie Ländern und Kommunen, erklärte Drese. Nach Ansicht der Ministerin werden zentrale Reformfragen ausgeklammert und stattdessen einseitige Kürzungen vorgeschlagen. Besonders kritisch bewertet Drese die geplante Dämpfung der Leistungszuschüsse zu den Eigenanteilen in Pflegeheimen. Das würde die Eigenanteile vieler Pflegebedürftiger um durchschnittlich mehr als 160 Euro im Monat erhöhen und in den ersten 4,5 Jahren stationärer Pflege zu einer zusätzlichen Belastung von rund 20.000 Euro führen. Das ist sozialpolitisch nicht vertretbar und verschiebt die Probleme auf die Schwächsten, so die Ministerin. Zugleich hätte dies erhebliche finanzielle Folgen für Länder und Kommunen, weil mehr Menschen auf Hilfe zur Pflege angewiesen wären. Auch die vorgesehenen Eingriffe bei der Refinanzierung tariflicher Lohnsteigerungen sowie die geplanten Kürzungen bei den Rentenversicherungsbeiträgen für pflegende Angehörige lehnt Drese entschieden ab. Wer Pflege stärkt, darf weder Pflegebedürftige noch ihre Angehörigen oder die Beschäftigten zusätzlich belasten. Die Landesregierung werde deshalb im weiteren Gesetzgebungsverfahren keinen Regelungen zustimmen, die einseitig zulasten der Versicherten und der Pflege gingen. Ich hoffe sehr, dass die Vertagung der Kabinettsbefassung genutzt wird, um aus dem bisherigen Entwurf eine echte Pflegereform zu machen und kein Pflegekürzungsgesetz, so Ministerin Drese im Landtag. Für eine nachhaltige Stabilisierung der sozialen Pflegeversicherung erneuerte die Ministerin die Forderungen Mecklenburg-Vorpommerns. Dazu gehören die Steuerfinanzierung versicherungsfremder Leistungen, die vollständige Erstattung der Corona-Ausgaben der Pflegeversicherung durch den Bund sowie ein fairer Finanzausgleich zwischen privater und sozialer Pflegeversicherung als erster Schritt zu einer breiteren Finanzierungsbasis. Pflege ist eine gesamtgesellschaftliche Aufgabe. Deshalb brauchen wir keine einseitigen Sparmaßnahmen aus Berlin, sondern eine Reform, die gemeinsam mit Ländern, Kommunen, Pflegekassen, Leistungserbringern und Betroffenen entwickelt wird. Nur so schaffen wir eine Pflegeversicherung, die dauerhaft finanzierbar bleibt und den Menschen die Sicherheit gibt, die sie erwarten dürfen, betonte Ministerin Drese abschließend. Schwerin. Anlässlich der Beratung des Abschlussberichtes der Enquetekommission Jungsein in Mecklenburg-Vorpommern im Landtag hat Sozialministerin Stefanie Drese die fraktionsübergreifende Arbeit der Kommission gewürdigt und dazu aufgerufen, die erarbeiteten Empfehlungen als Grundlage für die Jugendpolitik der kommenden Legislaturperiode zu nutzen. Der Bericht macht deutlich, welche Weichen wir stellen müssen, damit junge Menschen in Mecklenburg-Vorpommern gute Chancen auf Teilhabe, Bildung, Gesundheit und Mitbestimmung erhalten, betonte die Ministerin. Als außergewöhnlich bezeichnete sie den Beteiligungsprozess mit Mission MV, der die Arbeit der Kommission begleitet hat. Junge Menschen standen nicht nur im Mittelpunkt der Beratungen, sondern konnten ihre Perspektiven, Erfahrungen und Wünsche selbst einbringen. Dieses Beteiligungsformat war in seiner Form bislang einmalig, so Drese. Die Ministerin verwies darauf, dass zentrale Impulse der Enquetekommission bereits umgesetzt oder auf den Weg gebracht wurden. Dazu zählen das Kinder- und Jugendbeteiligungsgesetz, das die Mitbestimmung junger Menschen auf kommunaler Ebene deutlich gestärkt hat, die Rückführung des Landesjugendamtes in die Zuständigkeit des Landes sowie zahlreiche Maßnahmen zur Förderung der psychischen Gesundheit von Kindern und Jugendlichen. Gerade die intensive Beteiligung junger Menschen zeigt, Jugendbeteiligung funktioniert und wird von jungen Menschen ausdrücklich gewünscht. Diesen Weg müssen wir konsequent weitergehen, sagte Drese. Mit Blick auf den Abschlussbericht sprach sich die Ministerin zudem dafür aus, die Entwicklung einer ressortübergreifenden Kinder- und Jugendstrategie für Mecklenburg-Vorpommern in der nächsten Legislaturperiode zu prüfen. Die Empfehlungen der Enquetekommission bieten einen wichtigen Kompass für eine moderne und generationengerechte Politik. Jetzt kommt es darauf an, sie gemeinsam mit jungen Menschen Schritt für Schritt konkret mit Leben zu erfüllen, So die Ministerin. Schwerin. Mecklenburg-Vorpommern treibt den Einsatz von Open Source in der Landesverwaltung konsequent voran und setzt damit ein wichtiges Zeichen für die digitale Souveränität der öffentlichen Hand. Mit der Einführung der Kollaborationslösung von Nextcloud setzt das Land für seine digitale Zusammenarbeit auf eine Open-Source-Plattform, die es selbst kontrollieren, prüfen und weiterentwickeln kann. Verantwortlich für Aufbau und Betrieb ist die DVZ Mecklenburg-Vorpommern GmbH, der IT-Dienstleister des Landes, der die Plattform für den öffentlichen Dienst bereitstellt. Die Digitalstrategie Mecklenburg-Vorpommern sieht vor, die digitale Leistungsfähigkeit, Unabhängigkeit und Sicherheit der öffentlichen Verwaltung zu erhöhen. Ein wichtiger Bestandteil stellt dabei die digitale Souveränität dar, um selbstbestimmt über eigene IT-Infrastrukturen und die zugrunde liegenden Daten verfügen zu können. Digitale Souveränität und Open Source sind zentrale Ziele und Eckpfeiler der Digitalisierungspolitik in Mecklenburg-Vorpommern. Wir planen, den Einsatz von Open Source kontinuierlich auszubauen und die Nutzung gemeinsamer Standards und offener Schnittstellen für IT-Lösungen der öffentlichen Verwaltung voranzutreiben. Nur so können Land und Kommunen auch in Zukunft handlungsfähig bleiben. Genau hier setzen wir mit Nextcloud an, so Dr. Heiko Goye, Finanz- und Digitalisierungsminister in Mecklenburg-Vorpommern. Die Software läuft auf der freien Lizenz GNU AGPL 3. Das Land kann den Quellcode jederzeit einsehen, prüfen und nach eigenen Sicherheits- und Funktionsanforderungen anpassen. Aufgebaut wurde das Projekt nach dem Prinzip Open Source by Design. Es umfasst eigene Test- und Produktivumgebungen, Betriebsschulungen, Sicherheitsprüfungen sowie eine priorisierte Einbindung von Stabilitätsupdates. Aktuell nutzen rund 5000 Beschäftigte die Kollaborationsplattform mit File-Sharing aktiv. Mittelfristig soll die Lösung für Chat, Videokonferenzen und Groupware-Applikationen ausgebaut werden und über 50.000 Beschäftigten des öffentlichen Dienstes in Mecklenburg-Vorpommern zur Verfügung stehen, von den Ministerien bis zu den kommunalen Einrichtungen. Der Umstieg von Microsoft SharePoint ist schrittweise und ohne Reibungs- und Datenverluste für die Beschäftigten abgeschlossen worden. Gemeinsam mit der DVZ-MV haben wir eine Plattform aufgebaut, die heute zuverlässig läuft und sie Schritt für Schritt erweitern lässt, so Marco Anschütz, CIO von Mecklenburg-Vorpommern. Die Einführung von Nextcloud ist Teil einer umfassenderen Open-Source-Strategie des Landes. Parallel dazu setzt Mecklenburg-Vorpommern auf Open Project als Alternative zu proprietären Projektmanagement-Lösungen und hat mit dem KI-Verwaltungs-Chatbot Lea, der auf Open Web UI basiert, einen eigenen lokal kontrollierten KI-Assistenten für die Verwaltung entwickelt. Mecklenburg-Vorpommern handelt dabei nicht allein. Im November 2025 unterzeichnete das Ministerium für Finanzen und Digitalisierung eine Kooperationsvereinbarung mit der Staatskanzlei Schleswig-Holstein zur Stärkung der digitalen Souveränität beider Länder. Schleswig-Holstein gilt deutschlandweit als Vorreiter beim Umstieg der Landesverwaltung auf Open-Source-Software und setzt dabei ebenfalls auf Nextcloud als zentrale Kollaborationsplattform. Mit dem Projekt setzt Mecklenburg-Vorpommern seine Souveränitätsstrategie konsequent in die Praxis um. Die neue Kollaborationsplattform stärkt die Handlungsfähigkeit der Verwaltung, schafft mehr Kontrolle über die eigene digitale Infrastruktur und zeigt, wie digitale Unabhängigkeit im öffentlichen Sektor konkret gelingen kann.
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So, meine Lieben, pünktlich 16 Uhr, das Ganze auf den Donnerstag hier auf dem Hanseradio. Ein herzlich willkommen. So, heute wieder mal ganz, ganz ungewohnt mit mir, denn ich bin ja hier immer derjenige, der ganz, ganz viel Vertretung macht, wenn es kurzfristige Ausfälle gibt. Und einen solchen haben wir natürlich heute wieder. Der Sicky ist mit seiner Danceparty verhindert oder naja, springst du ganz schnell mit ein. Hab natürlich auch immer schön fleißig ein paar Sendethemen vorgearbeitet und ein solches haben wir die nächsten beiden Stunden. So, meine Lieben, was habe ich mir vorgenommen? Wir machen ganz einfach 2 Stunden lang die deutschen Coverversionen. Das haben wir auch schon 2-mal gemacht, immer so als Sondersendung. Lass uns musikalisch gemeinsam bis 18 Uhr aushalten. Und ich wünsche euch natürlich bei meiner Musikauswahl ganz, ganz viel Freude, um den Feierabend genießen zu können und natürlich auch Spaß mit der Musik.

Achso, eins haben wir ja noch vergessen. Alle Hörer zu grüßen an dieser Stelle und will mich natürlich auch vorstellen, damit ihr auch wisst, mit wem ihr es die nächsten beiden Stunden zu tun habt. Ich bin in Vertretung für den Sigi heute, der Klaus.

Donnerstag ein völlig außergewöhnlicher Sendeplatz für mich, weil ich bin es ja am Ende immer gewöhnt, Dienstag und Freitag mich einzurichten musikalisch für euch mit meiner Mixerparty. Aber die Woche ist ja fast rum, noch einmal aufstehen, einen Tag nochmal lochen und dann beginnt schon wieder morgen Nachmittag das Wochenende. Wunderbar, und das Ganze heute bei 30 Grad hier bei mir in Südbrandenburg und es ist schon wieder warm. Ja, meine Lieben, songtechnisch habe ich ganz einfach wieder mal im Archiv ein bisschen rumgeforstet, habe deutsche Coverversionen ganz einfach mal rausgesucht und platziert. Sollte jemand noch eine Idee haben für das eine oder andere Söhnchen, dann lasst mich das ganz einfach wissen. Aber ich denke mal, wir sind hier musikalisch gut sortiert für die nächsten beiden Stunden. So, und das, was wir gerade im Hintergrund hier im Intro hören, das ist in altbewährter Manier Ricky King nicht zu überhören. Im Jahre 1982 auf den Markt gekommen, von Dieter Bohlen produziert, und das war Dieter seine erste goldene Schallplatte.

So, wir wollen natürlich erstmal dieses Intro so ein bisschen beiseite packen. Lasst uns ganz einfach mal hier loslegen und das Ganze mit Mary Rose und einer deutschen Produktion von You My Heart, To My Soul. Und damit sind wir nochmal beim Dieter.

Ja, die liebe gute Mary Rose, das Jahr 89 mit einer richtig schön gelungenen Coverversion von Modern Talking. So, ganz, ganz viele Coverversionen kommen ja aus den 80er Jahren, denn da gab es ja mal so eine richtige Welle, wo ganz, ganz viel in der ZDF-Hitparade auch teilgenommen hat, wie zum Beispiel auch Juliane Werding mit einem Titel von Mike Oldfield, Moonlight Shadow. Und das war zum Beispiel auch ein Platz 2 1983 in Deutschland.

Hoppla. Und mittlerweile sind schon wieder ein paar Hörer dazugekommen. Die will ich natürlich persönlich auch begrüßen an der Stelle. Und vor allem ganz speziell die Heidi in Dresden ist wieder mit dabei. Schön, dass du da bist. Und du bist heute hier bei den deutschen Coversongs 2 Stunden lang als Sondersendung die Vertretung für Siggis Dance Party.

Ja, unüberhörbar, der große Hit von Shakin' Stevens aus dem Jahr 1982, Oh Julie. So, wir haben hier einen Interpreten, der mittlerweile auch nicht mehr unter uns verweilt und lebt. Rex Gildo ist auch einer, der eine Coverversion von Dieter Bohlen abbekommen hat. Du, You Wanna, so hieß der Titel 1985, und Du, ich lieb dich, ist daraus geworden für euch. Viel Spaß.

Was ist denn hier los? Irgendwie war er kurz und schmerzlos weg. Los, rücken wir gleich mit den nächsten rein. Und da haben wir eine deutsche Coverversion aus den 70ern von Christoph und das Ganze mit dem Movie Star von Harpo. Und meine Lieben, alles live.

Ja, eine richtig schöne Nummer von Frankie Miller aus dem Jahr 1979 und das waren sie hier mit Cindy und Bert. Oh no no, geht's natürlich dann auch gleich weiter mit dem Jahr 1981. Bernie Powell hat uns das Original geliefert und hier ist sie für euch, Wenke Möhre.

So, meine Lieben, es könnte jetzt gewesen sein, dass bei diesem Titel von Wenche Mühre es irgendwo eine kleine Unterbrechung gegeben hat. Ich war auch völlig erschrocken von dieser Situation, aber irgendwie war mein Internet weg. Herzlichen Dank an die Telekom. So, und das wollen wir natürlich wieder gut machen mit den roten Lippen von Cliff Richard.

Ja, höchstpersönlich seine deutsche Version von Lucky Lips, das war Cliff Richard aus dem Jahr übrigens 1963. Wir bleiben in den 60ern und auch da ist er hier, der Chris Entros mit seinem Yesterday Man, und hat ihn natürlich auch höchstpersönlich im Jahr 1965 eingesungen. Alles tue ich für dich.

So, heute ein kleiner musikalischer Querschnitt, so ein bisschen 70er, 80er und 90er, die deutschen Coverversionen von international bekannten Titeln. Mixed Emotions, Just For You, kennen wir ja aus den 80ern und Nur bei dir, bei Andreas Martin im gleichen Jahr, auch sehr, sehr erfolgreich.

Jo, Andreas Martin, der ja nun auch im letzten Jahr von uns gegangen ist, hat auch in diesem Jahrzehnt unwahrscheinlich viele eigene Songs geschrieben und natürlich auch viele Coverversionen gesungen. Das war ein Beispiel dafür. Roland Kaiser ist auch so ein Beispiel, der ja eigentlich ganz, ganz lange auch nur von Coverversionen gelebt hat. Und einer seiner beliebtesten Coverversionen kommt aus Italien von Toto Cotronia und das Ganze klingt dann so extrem.

So, musikalisch vielleicht mal so eine richtig schöne kleine Ausnahme. Die deutsche gegen die Originalversion von Tutu Cotonia, mein musikalischer Beitrag in diesen beiden Stunden deutsche Coverversion und das in Sendevertretung für Siggis Dance Party mit mir live aus Südbrandenburg, der Klaus.

Tja, Peter Orloff, immer noch musikalisch unterwegs und ich glaube, der ist auch schon fast 80 Jahre alt. Die Nacht, als Christina Fürth lief. Ringo Starr aus dem Jahre 1973, auch so ein richtiger schöner alter Schinken. Your 16 kennen wir als einen richtigen schönen Klassiker und der Benny bringt's uns. Du bist 16.

Tja, musikalisch die 70er Jahre und ich schlage euch vor, wir tauchen jetzt ganz einfach mal noch in die 60er hinab. Ray Peters wird euch nichts sagen, Tell Laura I Love You. Das ist natürlich wieder so eine Single, das kennt man gewöhnlicherweise. Und in den 80ern, Helmut Frey hat uns eine richtig schöne deutsche Version gemacht. Sag Laura, ich liebe sie.

Tja, der Klassiker aus dem Jahr 75, das war übrigens im Original von der George Baker Selection Platz 1 in Deutschland. Lena Valaitis hat sich Umberto Tozzi hergenommen, 1979 das Ganze mit Gloria für euch hier auf SVR Hanseradio mit mir, dem Klaus, sagt Hallo.

Ja, schon über 45 Jahre alt und wenn man sich überlegt, wie schnell doch da die Zeit vergeht, das war noch total geil, als DJ das aufgelegt. Jo, was habe ich jetzt hier? Wolle Petri ist natürlich auch in den 80er Jahren mit ordentlicher Handvoll Cover Songs dabei gewesen. Ich habe mich jetzt ganz einfach mal entschieden, Secret Service nach oben zu holen und das Ganze mit der Jessica. Viel Spaß.

Tja, das Original von der schwedischen Popband Secret Service, die Jessica, das war auch unsere Wolle Petri, und wir machen auch noch hier als nächstes Peter Kent, You're All I Need, kennen wir natürlich auch aus 1980, und da haben wir ihn ja nochmal, Bernd Klüver, bist du jetzt frei?

Ja, auch ein richtig schöner Partytitel gewesen, 1980, boah, 46 Jahre ist das ja, Heidi Witzka. So, Regina nennt sich die nächste Interpretin, die sich über einen Originaltitel der Bengals hergemacht hat, Medic Monday, und daraus ist 1986 der müde Montag entstanden.

So, wir haben zwar heute nicht Montag, sondern Donnerstag und das Ganze auf den Abend lang hin. Wo sind wir denn gerade? In der zweiten Stunde bei den deutschen Cover-Versionen mit mir, dem Klaus, sagt herzlich willkommen.

Freunde, 17:20 Uhr und hier haben wir jetzt genau die richtige Zeit, um endlich Feierabend zu machen. Leute, genießt ganz einfach noch den Rest des Abends. Und das, was wir da hören, ist sie, die unendliche Geschichte im Original vom Limahl. Und hier eine ehemalige Sängerin von der deutschen Popgruppe Xanadu, alle Macht in Träumen.

Ja, einige werden es bestimmt erkannt haben, das war nicht ganz ein Original, weil das ist so eine richtig schöne Musik und die kann man natürlich auch nicht lang genug hören. Und das war so ein kleiner musikalischer Beitrag aus meiner Mix-Ecke unter dem Motto Mix-Up, alles ist möglich. Alles ist möglich, natürlich auch bei Zizi Catch und Mary Rose und da haben wir natürlich auch gleich mal zwei Interpretinnen, die bei Dieter Bohlen auch produziert worden sind und weil es so schön ist, habe ich sie natürlich dann auch irgendwo dann mal zusammengeschmissen. Jump in my car, bleib wie du bist.

Lieben, bevor das ganz große Rätselraten hier beginnt, das ist ja so eine Musik im Doppelpack. Jump in my car und bleib wie du bist. Auf der einen Seite das Original von Sissy Catch und in der deutschen Version Mary Rose. Und auch sie kennen wir aus der Schlagerszene. Doch

Eigentlich ist die Handschrift unüberhörbar. Dieter hat da volle Hand zu tun. Und im Übrigen gibt es da ein ganz, ganz tolles Album von Mary Rose. Da sind ein Haufen so eine Coverversion drauf. Ich fand's total toll. Da könnte man, ach, da habe ich noch einiges hier in meinem Petto drin, was wir dann irgendwann peu à peu immer mal spielen können. So, ansonsten wollen wir natürlich auch die Hörer, die neu hinzugekommen sind, begrüßen. Der Siggi hat es jetzt auch geschafft, da wieder bei uns hier gemeinsam die Ohren reinzuhalten in das SVR Hanseradio. Schön, dass du es noch ein bisschen geschafft hast. So, Freunde und Freundinnen, die nächste Nummer, die ich rausgesucht habe, ja, wie man das so schön sagt, ne? Also meine nächste Nummer im Player ist Hannes Schöner. Oh Backe, wer ist Hannes Schöner? Ein sehr, sehr interessanter Interpret aus den 80ern und er hat sich natürlich auch eines englischen Titels bemächtigt und wurde natürlich dann auch gleich im selben Studio produziert. Christopher John Band, das war so ein Pseudonym. I'm a first class fool again. Ja, also der Sommer in unserer Stadt. Los geht's. Und das ist natürlich richtig schöner, gut gemachter Disco Fox aus den frühen 80ern. Und schaut mal und hört mal hin. Dieter Bohlen war da schon fleißig.

Original von der Christopher John Bennett. Auch das ist nur ein Pseudonym aus dem Studio von Dieter Bohlen. Hannes Schöner, Sommernacht in unserer Stadt. Toller Titel. Xanadu ist mein nächstes musikalisches Angebot. Und kennen wir ja deutschsprachige Formation, Gruppe, Band, Chor, keine Ahnung, wie man heute dazu sagt. Also das Gegenstück zu Wind. So, und sie haben natürlich auch die Charlene von Roxanne als deutsch produziert und das Ganze im Jahr 92 für euch.

Tja, ein Titel von der österreichischen Sängerin Roxanne aus den 80ern und es war Xanadu für euch mit Charlene. Bernd Klüver haben wir noch mal hier, auch mit einem Klassiker von Uriah Heep, Free Me, das Jahr 1977.

Tja, eine richtig schöne Nummer, Free Me von Uriah Heep aus den 70ern, lässt grüßen für Bernd Klüver. Los geht's ab. Drei schöne Titel haben wir noch und dann ist die Zeit auch schon wieder vorbei. Midsommar, das ist eine Band aus Schweden und sie haben sich natürlich auch als Klassikers bemächtigt von der Grumpy Dance Band Seven Tears und hier haben wir die deutsche Version 1000 Feuer für euch.

Freunde, und damit sind wir musikalisch mal schon in den Niederlanden gelandet bei George Speger, und auch er hat ganz, ganz viele seiner Hits in Deutsch nochmal neu und nachproduziert. Die habe ich mir dann einfach mal vorgenommen, die CD, und dann ganz einfach mal aus den interessantesten Songs was zusammengeschnippelt.

0: Und hier geht es Schlag auf Schlag, ein Klassiker nach dem anderen mit der George Baker Selection gemeinsam.
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So, und da sind wir bei dem George Baker nun wenigstens auch im Endspurt des kleinen Mixes mit 6 Minuten und ein paar Nebengeräuschen. Wahnsinn, natürlich echt zu hören, die ganz, ganz großen Erfolge. Paolo Mablanca, Santa Lucia by Night und so ein paar andere Sachen noch unüberhörbar. Und der Chef hat es persönlich in Deutsch gemacht. So, und damit war es natürlich auch mein vorletzter Musikbeitrag. Einen habe ich noch, auch eine richtig schöne, gute Coverversion aus den 70ern, Sweet Coco, und das Ganze vorne mit Wolle Petri. Und dabei DJ Mix Up, die Maxi.

Wochenende. Eine richtig schöne, gelungene Coverversion von Wolle Petri und das Ganze von Sweet mit Coco. So, wenn man dieses Teil so hört, ich könnte mir da ganz, ganz viele Sachen aus den 70ern vorstellen im Wolle Petri Sound. Das wäre doch mal wieder eine Überraschung. Aber das ist ja nun mal vorbei, weil er hat sich ja im Grunde genommen zur Ruhe gesetzt und macht einfach nur noch so ein paar Studiogeschichten. Aber zu sehen bekommen wir ihn natürlich nicht mehr. So, das war's, das Jahr 2002, und damit sind wir natürlich auch schon irgendwo so ein bisschen am Ende der Fahnenstange gelandet. Captain Bolin and his crew welcome you aboard a Boeing 737 flight number 628 to Malibu. We will fly at a height of 12,000 feet. Our flight will last approximately 2 hours. So, und damit fliegen wir natürlich musikalisch mit Rieking in den Feierabend. So, Freunde, meine lieben Hörer, und damit möchte ich mich von euch verabschieden. Das waren 2 Stunden in Vertretung der Dance Party für den Sicky mit meinem Sonderthema, die deutschen Coverversionen. Und wenn sich dann irgendwann wieder mal ergibt, einspringen zu müssen oder zu können als Vertretung gewissermaßen, dann gibt es bestimmt irgendwann wieder mal einen neuen Teil dazu, zu diesem Thema. So, ansonsten haben wir im Programm dann ab 18 Uhr Bernds Musikmix mit Bernd, logisch, Bernds Musikmix. Ihm wünsche ich natürlich dann natürlich auch eine erfolgreiche Sendung bis 20 Uhr. Und am besten, ihr bleibt dann gleich dran, weil ab 20 Uhr gibt es natürlich dann auch noch den Oldie Club, auch mit dem anderen Bernd. Und ab 21 Uhr gibt es dann was ganz, ganz Neues im Programm seit letzter Woche. Musik für Erwachsene, was auch immer das ist, das will ich mir heute auch mal antun und mal horchen, was uns da so erwartet. So, in der Hoffnung, dass euch meine Musikauswahl gefallen hat, ja, dann kann ich ja mit ruhigem Gewissen jetzt natürlich auch in den Feierabend gehen. Ich denke mal, ich hab's mir verdient. So, wann wollen wir uns wieder hören? Morgen ist Freitag. Was gibt es Freitag auf diesem Kanal zu hören? Ab 15.20 Uhr die Mixer-Party mit mir und das Ganze bis 18 Uhr morgen.

So, ansonsten will ich mich natürlich bedanken bei der Heidi in Dresden, bei dem Siggi. Vielen, vielen Dank für die wunderschönen Texte, die gerade reingekommen sind. Danke, danke, danke. Tolle Sendung, sowas liest man doch gern, oder? Ich freue mich immer über jede Sendeminute, die wir hier gemeinsam verbringen können. Und wenn wir da natürlich auch immer so Musik raussammeln können, rausziehen können, die man lang nicht mehr gehört hat oder niemand mehr anfassen will, dann seid ihr natürlich hier auf diesem Kanal genau richtig. Ansonsten schönen Feierabend für heute Donnerstag. Nicht vergessen, dranbleiben, Bernds Musikmix. Und ich sage ganz einfach ciao, ciao, tschüss, morgen bis 15 Uhr und 20 Minuten zur Mix-Up-Party.

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So, und damit sind wir natürlich wieder pünktlich raufgegangen auf unseren speziellen Wellen von A. Müritz Radio und, was soll ich sagen, SVR Hanse Radio Straße, genau. Mir fehlten kurz die Worte, deswegen, ich musste noch mal einmal den Frosch runterschlucken.

So, der erste Musik von uns habe ich gleich anliegen. Das ist heute die Gruppe Hello mit New York Groove. Zuletzt gespielt am 22.01.2026. Hat man da meinen Computer angezeigt. Dann hören wir uns eine Rarität an von Rex Gildo. Keine Macht auf Erden. Und damit wir die Prozente so richtig einhalten, gibt's nachher noch ein Stückchen von den Pudis und der Titel wird Melanie heißen.

Ferner haben wir natürlich mit heute Abend bei die Lindenberg Oldies der Woche. Diesmal aus dem Jahre 1976. Wir schauen in die Oldie-Kiste der polnischen Kollegen. Und ein Top-10-Titel aus Russland. Darf man das überhaupt noch sagen? Wie gesagt, los geht's mit New York Groove und hier ist Hello.

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3: Jetzt mit der Gruppe 2 plus 1 oder 2 plus jeden. Der Titel heißt Easy Come, Easy Go. Also gehen wir mit.

wo wir überall gehört werden. In Europa, wir werden in der Ukraine gehört, wir werden in Russland gehört, wir werden in Polen gehört, wir werden in die Tschechei gehört. In Tschechien meine ich. Und hier kommt der Nummer 1 Hit aus Russland, schlechthin, Ayola und Yola.

immer, wenn ihr diese Musik, diesen Jingle hört, dann wisst ihr Bescheid. Oh, das Wetter steht bevor. Da machen wir es heute Abend kurz und bündig. 26 Grad sonnig. Und in der Nacht werden wir, wenn die Temperaturen zurückgehen, auf 14 Grad Celsius. Also müssen wir immer anziehen als sonst. Der morgige Freitag wird sich bewölkt. Einzelne Tropfen zeigen. Bei einer Regenwahrscheinlichkeit von etwa 30%, das ist ja gar nicht. Der Samstag wird wechselnd bewölkt sein, teilweise sonnig und Temperaturen 21 Grad und nachts 15 Grad. Übrigens, wenn ich weiß, was er am Wochenende machen möchte, die Gemeinde Glasin feiert auf dem Sportplatz ein richtig schönes Sportfest. Ja, mit Abendstanz im Festzelt. Sollte es zu doll regnen, zieht man in der dortigen Gaststätte um. Die Stimmung sorgt DJ Peter. Oder hat sie gedacht, dass ich da bin? Ha. Ja, ich muss mich weiter besinnen. Hier sind die beiden Karussell-Oldies der Woche. Der eine Titel heißt Besinnung und der nächste wird heißen Lebe.

Elisabeth kommt aus Kanada. Dieses BTO, jetzt machen wir Turner Overdrive. Und die tanzen Rock'n'Roll auf dem Highway.

dazu kann man wirklich sagen, der absolute Wahnsinn. Wir haben nämlich noch einen zweiten rausgesucht. Das war die B-Seite von der A-Seite. Ihr wisst ja, ich liebe die B-Seiten.

hat man auch auf Konservendosen Musik gemacht, da hat man mal rhythmisch raufgeklopft. Das war BTO oder Bachmann-Turner Overdrive genannt. Und jetzt machen wir keinen kleinen Ausflug ins Flamingoland, nach Rumänien.

Flamingoland war natürlich aus dem Jahre 1974. Aber jetzt mal diesen knallharten Sprung ins Jahr 1975. Das ist das Jahr, wo Papa noch jung war.

Das waren Charlies Leute, das war nichts anderes als Peter Maffay. Normalerweise ist ja donnerstagsabends hier, nee, freitagsabends, der niederländische Abend mit dem Fred. Die Sendung nennt sich dann immer ab 20 Uhr, wie nennt sich die Sendung? Jetzt weiß ich, ich hatte es vergessen, Frequenzwechsel, so hieß die Sendung. Fred nicht gleich wieder mit Tomaten schmeißen, ne? Das hatten wir schon mal alles.

diesen Sänger wird keiner auf der Liste haben. Das ist Georgie Dan. Die spanische Version von Paloma Blanca. Es gab ja auch eine DDR-Version von, wie hießen die? Monika Hoff von Klaus Dieter Henkler, so hießen die. Aber alle die Leute, die Alzheimer haben, die haben das in der nächsten Stunde schon wieder vergessen.

Und immer wenn ihr diesen Jingle hört, ne, den ich gerade gespielt habe, dann wisst ihr, dass wir jetzt wieder Kinozeit haben oder Fernsehzeit. Heute haben wir mal ein bisschen was zum Thema der Alte und der Junge. Ah nee, Derek war das. Ist das Orchester Frank Duval mit dem Titel Face to Face. Die Zunge war wieder schneller als das Gehirn.

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5: Und jetzt mit meinem Lieblingsstück schlechthin. Hier ist Mexiko. 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Hier sind Boland und

Und jetzt springen wir von der Niederlande nochmal rüber nach Griechenland. Und für sich ist er ja in Alexandria in Ägypten geboren. Hier ist Mr. Demis Roussos. Unvergessen diese Stimme von ihm. Eine regelrechte Rarität, mein Rison.

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4: Wer nachher nochmal in diese MC rein oder Musikkassette, wie wir zu Deutsch sagten. Wenn man Bandsalat hatte, dann hatte man einen Kugelschreiber bei sich. Ja, ich hatte schon einen aus dem Westen, der passte so richtig schön rein.

Wonderland. Und jetzt Middle of the Road. Ich dachte, ich hätte schon die anderen Titel, aber das war auch bloß ein Blindflug.

zum zweiten Mal heute Abend in meiner Sendung den Wetterbericht. Und hier ist die Wetterkarte in meinem Hintergrund. Seht ihr hier unten? Ja, im Süden? Ja, da gewittert das schon. Das ist das Allgäu. Ja. Und wenn man ein bisschen weiterfährt von Oberstdorf in Richtung Süden, dann kommt man... wie heißt das denn? Habe ich es vergessen. So ein Mist, jetzt kann ich nicht nachgucken. Als ins Kleinwalsertal, so ist es richtig. Und dort bereitet man ja den Almabtrieb vor, wo man nachher die Kühe dann unten oben von den Wiesen ins Tal dann runterführt. Meistens ist es dann arschkalt und dann dampfen die Kühe und sie stinken dann nicht so doll.

gesagt, wir schmeißen schnell noch einen Blick auf das Wetter. Heute Abend vielfach sonnig. In der Nacht werden wir Temperaturen um die 14 Grad kriegen. Es könnte sich am frühen Morgen schon bewölken und dann schon einzelne Tropfen geben. Und der Samstag, wie gesagt, der wird 21 Grad auch haben bloß und 15 Grad bei wechselnder Bewölkung und teilweise sonnig. So, jetzt kann ich die Wetterkarte hier wieder zuklappen. Wenn ich euch was sagen möchte, jetzt kommen wir zu den zwei englischen Titeln von CD. Wenn ich mal was sagen will. Oder darf.

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jetzt nochmal die Brand heißen Erinnerung an Demis Roussos. Geboren, wie gesagt, am 15. Juni 1946. Guck mal, er hätte dieses Jahr einen runden Geburtstag gehabt. Jetzt haben wir seine Musik gekriegt. Aber das macht ja nichts. Wir können ihn trotzdem spielen. Gestorben ist er übrigens am 25. Januar 2015. Tickers cakes in our hand. Wäre, glaube ich, 80 wäre geworden, ne?

0: zumindest ein kleiner Ausschnitt aus der Rex Gildo LP von Amiga, die 1977 erschienen ist. Die habe ich seinerzeit aber nicht gekriegt. Sie hieß ganz schlicht und einfach Mein Autogramm.
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0: Und wenn wir schon bei Frauennamen sind, ne, dann haben wir noch Hansi Hinterlader rausgesucht. Hinterseher, oh Gott, Gott, Gott.

So, und jetzt machen wir noch ein bisschen was zur Gitarre. Bisschen verkratzt diese Platte, aber sie geht. Sie ist 1967 schon das erste Mal bei Amiga erschienen. 1980 gab es dann nochmal eine Nachauflage. Komischerweise mit ganz anderen Titeln drauf. Ist Mr. Bob Dylan.

So, übrigens nur noch kurz zur Information. 1967 hieß es noch Phono Club Amiga. Ja, was ihr alles von mir lernt. 1980 war es nur noch Amiga. So, da muss ich noch einen kleinen Nachtrag machen. Nicht nur zum Thema SV Glasin 06. Ab 10 Uhr geht es dort los. Mit Blasorchester, mit Gesangsduo und etc. etc. Viele sportliche Höhepunkte wird euch dort erwarten. Und ihr könnt heute auch dort Dart spielen. Ich bin ja türkischer Meister gewesen im Urlaub, also müsste ich gerne für sich hinfahren und diesen Dartmeister noch verbessern. Siegmeister.

Und da war ein ganz schlimmer Finger hier gerade bei mir. Ich war mal zwischendurch bei einigen Frequenzen weg. Ich glaube, das war bei HSV. Nee, SVR Hanse Radio. War ich mal ganz kurz weg. Ich bin noch nicht am Ende der Sendung angekommen, Leute. Also wir wollen ja den letzten Titel ja auch noch mitnehmen. Ne? Also so geht das nicht. Merkt euch das. Bei diesen Sendern wird nicht geschludert. So, jetzt wisst ihr Bescheid.

ich verabschiede mich bis nächsten Donnerstag und dann wieder bis 18, dann wieder ab 18 Uhr aus Nordwest-Mecklenburg. Ich grüße nochmal alle diejenigen, die in Nord und Süd wohnen, in Ost und West, und sagt dann Tschüss und Bye-bye. Ich wünsche euch schon ab morgen ein wunderschönes Wochenende. Macht was draus. Und lasst euch nicht wegwehen.

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Und der sagt hallo, herzlich willkommen, moin moin und schön, dass ihr auch wieder heute mit dabei seid. Also letzte Woche mit den Schallplatten, das hat ja einen wahnsinnigen Spaß gemacht, also mir vor allen Dingen. Und ich habe gedacht, wir wiederholen das Ganze, allerdings nicht heute, erst wieder nächsten Monat. Da haben wir wieder einen Tag, wo wir dann entsprechende Schallplatten spielen lassen. Ja, heute haben wir einiges zusammengestellt. Es gibt bekannte Trennungen der 70er Jahre. Also ja, namhafte Bands, aber lasst euch überraschen, da kommt einiges auf euch zu. Wir haben Coverversionen, wobei manchmal die Coverversion besseren Erfolg einfahren konnte wie das Original. Also wir haben einiges dabei, natürlich auch entsprechende deutsche Aufnahmen, wie zum Beispiel ihn, und zwar aus dem Jahr 1976, Frank Rothe, die Legende von Buddy Holly.

Abend des 3. Februar 1959 flog Buddy Holly in die Nacht. In eine Nacht ohne Wiederkehr. Sein Flugzeug sollte nie ankommen. Und so entstand die Legende von Buddy Holly.

Neil Young, auch ein Titel aus den 70er Jahren, Man Old Young. Und wir kommen jetzt zu den schockierendsten für die Fans und bedeutendsten Bandauflösungen der 70er Jahre. Und die markierten eigentlich einen tiefen Einschnitt in die Musikgeschichte. Und die Band CCR oder Creedence Clearwater Revival, die hatten sich ja nach anhaltenden internen Streitigkeiten und dem Ausstieg von Tom und John Fogerty gestritten, und dann ging das entsprechende Trio 1972 getrennte Wege, und die haben also dann noch einige Titel rausgebracht, einer davon, den werde ich euch jetzt natürlich nicht vorenthalten. Und das ist Molina. Hier sind Creedence Clearwater Revival.

Ja, so ist das manchmal bei verschiedenen Aufnahmen. Abrupter Abbruch und dann geht's nach ein paar Sekunden dann doch nochmal weiter. Und das waren Creedence Clearwater Revival. Auch sie hatten interne Differenzen und trennten sich danach ebenfalls 1970. Und das war nach der Veröffentlichung von Bridge Over Troubled Water. Jetzt wisst ihr, um wen es geht. Simon and Garfunkel. Und das war ja ein erfolgreiches Duo. Schade drum. Und hier sind sie mit ihrem Titel The Only Living Boy in New York.

Ja, ebenfalls The Jimi Hendrix Experience, das war schon 69, also Ende 69, Anfang 70. Nach seinem Tod wurde die Band entsprechend aufgelöst. Ebenfalls 1978, nach einer chaotischen US-Tournee und wachsenden Spannungen, verließ Johnny Rotten die Band im Januar 1978, was vorläufig die Ende der Punk-Pioniere bedeutet, und zwar die Sex Pistols haben sich da getrennt. Und jetzt kommen sie. Ja, 1970 gab Paul McCartney im April offiziell das Ende der Band bekannt und damit war die Ära der Beatles beendet. Ja, mit Anführungszeichen dran. Und hier sind sie noch einmal: The Long and Winding Road.

Ja, das sind Titel, die man eigentlich relativ selten hört. I'm Waiting for the Man, Velvet Underground. Auch sie haben sich 1973 getrennt, 1965 gegründet. Lou Reed war mit dabei, John Cale, Sterling Morrison und Maureen Mo Tucker. Und 1973, wie gesagt, hatten sie sich getrennt. Und dann gab es eine Reunion und das war 1992. Dann ging es noch bis 1993 und dann war endgültig Schluss mit ihnen. So, wir machen dann mal weiter mit dem nächsten Titel und das ist auch mal wieder was Deutsches. Und das sind die Pudis, Ich will nicht vergessen. Und dann sind wir in den 80er Jahren.

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2: Ja, und das hat der Armin aus St. Louis Roden gemacht und er hat sich Kiddy Lang gewünscht mit Constant Craving. Und ich muss also dazu sagen, das ist ein Titel, der stammt aus den 92er Jahren. Und hier ist er. Und ich hoffe, Armin, das ist okay für dich.

Nach diesem kleinen Abstecher in die 90er Jahre kommen wir zurück in die 60er. Da gibt's eine Band oder gab's eine Band, die hieß Tokens und die hatten einen Hit gelandet und zwar The Lion Sleep Tonight, das war 1960. Und da hören wir doch mal entsprechend rein.

Ja, man muss also dazu sagen, The Lion Sleep Tonight ist eigentlich ein Titel, der schon 1939 entsprechend produziert wurde. Und zwar The South African Musician Solomon Linda. Und ja, dann hatten es die Tokens entsprechend veröffentlicht. Und dann kam 1982 eigentlich der Titel nochmal auf den Markt. Und das war eigentlich der erfolgreichste. Und das war von der Formation Tight Feet, The Lion Sleep Tonight.

Ja, geboren wurde er im Dezember 1915 und am 14. Mai 1998 ist er verstorben. Einer seiner großen Hits, nicht nur New York, New York, sondern auch dieser Titel My Way. Wir sprechen von Frank Sinatra.

0: Ja, und das war 1968, genau 3 Jahre später gab es diesen Titel noch einmal, und zwar 1971 von Nina Simone. Hier ist My Way mit Nina Simone.
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Nina Simone 1971. Er ist Musiker, er ist Komponist und Filmproduzent, mittlerweile 81 Jahre, stammt aus Österreich und er hat viele Erfolge in den 70er Jahren verbuchen können. Einer seiner Titel, den er gecovert hat, ist In the Ghetto von Elvis Presley und hier haben wir ihn, und zwar Christian Anders. Von ihm haben wir ja auch schon lange nichts mehr gehört. In Chicago.

Tja, wer kennt sie noch? Einen weiß ich, der kennt sie mit Sicherheit. Und ja, das ist eine deutsche Beatband aus Koblenz, die sich dann nennen The Rebels. Und das war die erste 1966 erschienene Single dieser Band, die sich zu einem erfolgreichen Radiohit entwickelte. Und man muss also wirklich sagen, dieser Song war erfolgreicher mit den Rebels als so manch anderer Beatles-Song von den Anfängen her. Schon erstaunlich, ne? Okay. Und jetzt haben wir noch was Deutsches. Und zwar geht es um die Pop-Rock-Band 3. Und die haben ja ungefähr rund 50 Titel entsprechend produziert und sie waren eine der erfolgreichsten Live- und Radiobands der damaligen DDR und ihren Titel, den dürfen wir natürlich nicht vergessen und dieser Titel heißt ganz einfach, du kannst doch nicht einfach so gehen. Also ich werde nicht gehen, ich werde also hier bleiben im Studio. Aber ich sage schon an dieser Stelle danke fürs Zuhören. War heute mal wieder ein bisschen anders, mal etwas mehr Titel, die nicht so bekannt waren, aber die auch mal gespielt werden sollten. Und bleibt gesund und habt eine gute Zeit. Tschüss, sagt der Bernd.

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Tja, na, Melodie erkannt. Hier bin ich, der Lord Helm, der Peter aus Neubrandenburg mit einer weiteren Ausgabe der beliebten Sendung Musik für Erwachsene.

Ja genau, am Start heute wieder mal Titel, die etwas mehr die Luftgitarre zücken lassen wollen, sollen. Unter anderem von Dope, von Thunder, von Saxon, Volbeat, Nickelback, Soweit Stripes, Hammerfall und so weiter und so fort. Viel Spaß wünsche ich jedenfalls, Herr Peter, live aus dem Studio A in Neubrandenburg.

Tja, genau, damit ihr mir nicht einschlaft dort an den höheren Geräten, blende ich einfach mal rüber zu dem ersten Titel. Genau, der erste Titel von der Gruppe Dope, Spin Me Around, hier im sogenannten American Psycho Mix. Regler ist gezogen, Feder wird geschoben und ab geht es mit Dope und Spin Me Around.

0: Tja, schönen Dank, Dope, mit dem wunderbaren Titel Spin Me Round. Und im zweiten Schacht liegt schon Marilyn Manson. Ja, und der besingt den sogenannten Personal Jesus aus der CD Lest We Forgot The Best Of. Hier kommt Marilyn Manson und die Musik soll dazu dienen, die Sorgen der Woche, falls vorhanden, zu vergessen und einfach mal abzuschalten. Ne? Richtig schön die Musik genießen mit Marilyn Manson und mit mir. Die Sendung heißt
1: Musik für Erwachsene. Am Mikrofon, mein Obi.
0: In dem Sinne, viel Spaß.

Ja, genau. Schönen Dank, Marilyn Manson, für diesen wunderbaren Song. Und sollte ihr auf einem Dorf wohnen oder abseits gelegen von den ganzen Sünden dieser Welt und mal Abwechslung braucht, dann geht einfach in die Stadt der Sünde. Thunder besingt diesen wunderbaren Titel Going to Sin City. Viel Spaß wünscht euch der Peter live aus dem Studio A in Neubrandenburg.

sage doch, ich nehme doch an, dass ihr auch die Lautsprecherboxen entsprechend getuned habt oder eingestellt habt, damit diese Töne auch wunderbar rüberkommen. Wir senden nämlich in einer sehr guten Qualität, 320 Kilobits per Sekunde oder per Second und natürlich in Stereo. Ne? Und ja, Kopfhörer auf, denn dann kann man diese Musik erst richtig genießen. Viel Spaß und viel Spaß.

0: 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Schwerin. Seit geraumer Zeit sind betrügerische E-Mails und Schreiben im Umlauf, die im Namen des Bundesministeriums der Finanzen, des Bundeszentralamts für Steuern, der Zollverwaltung oder der Steuerverwaltung versendet werden. Ziel der Betrüger ist es, persönliche Daten oder Geld von Steuerpflichtigen zu erlangen. Die gefälschten Nachrichten wirken oft täuschend echt. Teilweise enthalten sie eine persönliche Anrede und geben vor, von Elster, der Bundesfinanzverwaltung oder anderen Behörden zu stammen. Empfängerinnen und Empfänger werden beispielsweise aufgefordert, angeblich geänderte allgemeine Geschäftsbedingungen über einen Link zu bestätigen, Formulare für eine Einkommensteuererstattung auszufüllen, Konto- oder Kreditkartendaten für eine vermeintliche Steuererstattung einzugeben, angebliche Zahlungsrückstände auszugleichen oder auch gefälschte Zahlungsaufforderungen, etwa wegen eines Verspätungszuschlags zur Steuererklärung, einer unterlassenen Offenlegung von Umsatzzahlen oder anderer angeblicher Forderungen, zu begleichen. Teilweise werden die Empfänger nach dem Anklicken eines Links oder dem Scannen eines QR-Codes auf eine Internetseite geleitet, auf der sie zur Eingabe ihrer Bankverbindung aufgefordert werden. In anderen Fällen enthalten die E-Mails Anhänge mit vermeintlichen Zahlungsanweisungen oder Hinweisen auf angebliche Steuerrückstände. Häufig wird dabei mit Vollstreckungsmaßnahmen gedroht, um zusätzlichen Druck aufzubauen. Die Steuerverwaltung stellt klar: Steuerbehörden fordern niemals per E-Mail oder QR-Code zur Eingabe von Steuernummern, Bankverbindungen, Kreditkartennummern, PINs oder Sicherheitskennwörtern auf. Steuerpflichtige erhalten in der Regel lediglich Benachrichtigungen, jedoch keine Steuerdaten oder Zahlungsaufforderungen als E-Mail-Anhang. Sie sollten wie folgt reagieren, wenn Sie eine verdächtige Nachricht erhalten. Klicken Sie keine Links in verdächtigen E-Mails an. Öffnen Sie keine Anhänge unbekannter oder zweifelhafter Nachrichten. Geben Sie keine persönlichen Daten oder Bankverbindungen preis. Überweisen Sie keine geforderten Beträge. Löschen Sie die verdächtige E-Mail oder entsorgen das Schreiben. Die Finanzverwaltung empfiehlt, bei ungewöhnlichen Nachrichten stets besondere Vorsicht walten zu lassen. Im Zweifel sollten Steuerpflichtige direkt Kontakt mit ihrem Finanzamt aufnehmen und die Echtheit der Nachricht überprüfen. Weitere Informationen und Hinweise zum Umgang mit betrügerischen E-Mails und Schreiben sind auf dem Steuerportal Mecklenburg-Vorpommern zu finden. Stralsund. Mit der feierlichen Grundsteinlegung für den Neubau des Hauses 4 des Berufsschulcampus Vorpommern-Rügen ist Anfang Juli ein wichtiger Meilenstein für die berufliche Bildung in Mecklenburg-Vorpommern erreicht worden. Wirtschaftsstaatssekretärin Ines Jesse hat vor Ort einen Zuwendungsbescheid über rund 30,1 Millionen Euro für den ersten Bauabschnitt des Projekts übergeben. Die Förderung erfolgt aus Mitteln der Gemeinschaftsaufgabe Verbesserung der regionalen Wirtschaftsstruktur. Mit dem neuen Berufsschulcampus investieren wir in die Zukunft der jungen Menschen und in die Wettbewerbsfähigkeit unseres Wirtschaftsstandortes. Wir stärken unsere Wirtschaft. Moderne Ausbildungsbedingungen sind die Grundlage dafür, dass Unternehmen auch künftig gut ausgebildete Fachkräfte finden. gerade angesichts der dynamischen wirtschaftlichen Entwicklung in der Region mit Investitionen in den Hafen, in der Offshore-Windenergie und in neue Industrieansiedlungen ist das ein entscheidender Standortfaktor, so Ines Jesse. Der Landkreis Vorpommern-Rügen bündelt mit dem Berufsschulcampus künftig die bislang auf 3 Standorte in Stralsund verteilten beruflichen Schulen an einem zentralen Standort. Dort werden perspektivisch rund 1200 Schülerinnen und Schüler in den Bereichen Technik und Handwerk, Wirtschaft und Verwaltung, Sozialwesen sowie am Fachgymnasium lernen. Durch die Zusammenführung entstehen moderne Lernbedingungen, kürzere Wege und bessere Möglichkeiten für die Zusammenarbeit zwischen den Fachbereichen. Der erste Bauabschnitt umfasst die Sanierung des Hauses 2 sowie den Neubau des Hauses 4. Die förderfähigen Gesamtausgaben belaufen sich auf rund 33,4 Millionen Euro. Das Wirtschaftsministerium unterstützt das Vorhaben mit rund 30,1 Millionen Euro und übernimmt damit 90% der förderfähigen Kosten. Die Landesregierung hat die Modernisierung beruflicher Bildungsstätten zu einem Schwerpunkt ihrer Wirtschaftspolitik gemacht. Gute Ausbildungsorte sind eine Investition in die Zukunft unseres Landes. Deshalb unterstützen wir Kommunen und Träger dabei, ihre Bildungsinfrastruktur zukunftsfähig aufzustellen, betonte Jesse. Allein in der laufenden Legislaturperiode hat das Wirtschaftsministerium bereits 28 Vorhaben zur Modernisierung beruflicher Bildungsstätten mit insgesamt rund 128 Millionen Euro unterstützt. Zum Beispiel in Rostock, Schwerin, Greifswald, Neustrelitz und Ludwigslust. Rühn. Die Gemeinde Rühn aus dem Landkreis Rostock vertrat als Siegerin des 12. Landeswettbewerbs Unser Dorf hat Zukunft das Land Mecklenburg-Vorpommern im 28. Bundeswettbewerb des Bundesministeriums für Landwirtschaft, Ernährung und Heimat. In diesem hat es jetzt eine Silbermedaille errungen. Ich beglückwünsche die Gemeinde Rühn und ihre Bürgerinnen und Bürger zu ihrem nächsten Erfolg. Das Silber im Bundeswettbewerb erhält die Goldmedaillen Rühns im europäischen und Landesdorfwettbewerb. Das Erringen von 2 Goldmedaillen und einer Silbermedaille binnen eines knappen Jahres stellt eine beispielgebende Leistung dar, so Minister Dr. Till Backhaus, zuständig für die ländlichen Räume in Mecklenburg-Vorpommern. Die Gemeinde überzeugte im gesamten Wettbewerb über alle Stufen, unter anderem mit ihrer aktiven und sozialen Dorfgemeinschaft sowie mit ihren ortsbildprägenden baulichen Anlagen. Die Gemeinde Rühn wurde zudem für das Kloster als wirtschaftlichen, sozialen und kulturellen Leuchtturm im Dorf mit einem von 6 Sonderpreisen, die mit je 3.000 Euro dotiert sind, für besondere Leistungen ausgezeichnet. Minister Backhaus ergänzte: Ich bin mir ganz sicher, dass die Leistung der Gemeinde Rühn und ihre Erfolge keiner Gemeinde im Land verborgen geblieben sind. Das kann nur Gutes für den schon zum Jahreswechsel beginnenden 13. Landeswettbewerb Unser Dorf hat Zukunft bedeuten. Ich appelliere an alle aktiven Bürgerinnen und Bürger in unseren Dörfern und Gemeinden, gemeinsam mit ihrer Kommunalverwaltung auf ihre Landkreise zuzugehen und an deren Wettbewerben vor dem 13. Landeswettbewerb teilzunehmen. Je größer die Starterzahl in den Kreiswettbewerben ist, desto mehr Teilnehmer können die Kreise in den Landeswettbewerb und das Land in den Bundeswettbewerb entsenden. Die aus rund 1200 Teilnehmerdörfern ausgewählten 26 Sieger der Landeswettbewerbe haben sich im Bundesentscheid nochmals einer Fachjury präsentiert. 8 Dörfer wurden mit Gold ausgezeichnet. Sie konnten mit herausragendem bürgerschaftlichem Engagement, vorbildlichen Ideen und innovativen Konzepten überzeugen und zeigen, wie sie ihre Dörfer zukunfts- und widerstandsfähig entwickeln. Sie erhalten ein Preisgeld von jeweils 15.000 Euro. Darüber hinaus wurden 12 Dörfer mit Silber und 6 Dörfer mit Bronze geehrt. Schwerin. Mit Beginn des Schuljahres 2026/27 haben Grundschulkinder in Mecklenburg-Vorpommern einen Rechtsanspruch auf Ganztagsbetreuung und damit auf einen Hortplatz. Der Anspruch gilt zunächst für Schülerinnen und Schüler in der ersten Klasse und wird in den folgenden Schuljahren um je eine Jahrgangsstufe ausgeweitet. Mit der Änderung des Kindertagesförderungsgesetzes hat der Landtag dafür die Weichen gestellt. Außerdem sieht die KiföG-Novelle kleinere Gruppen in Krippe und Hort vor. Ab Januar 2027 betreut und fördert eine Fachkraft in der Krippe durchschnittlich 5 Kinder. Im Hort sind es ab August 2027 im Durchschnitt 21 Kinder. Das Land stellt für diese Qualitätsverbesserung pro Jahr mehr als 40 Millionen Euro zur Verfügung. Bildungsministerin Simone Oldenburg bezeichnete die KiföG-Änderung als starkes Zeichen für starke Kinder. Mit diesem Gesetz setzen wir den Rechtsanspruch auf Ganztagsbetreuung um und schaffen ein unkompliziertes und bürokratiearmes Verfahren. Eltern sollen sich nicht mit Arbeitgeberbescheinigungen, Arbeitszeitnachweisen oder umfangreichen Anträgen beschäftigen müssen. Künftig genügt die Bedarfsanzeige, um den gesetzlichen Anspruch auf 40 Wochenstunden Betreuung wahrzunehmen. Nach den Worten der Ministerin geht Mecklenburg-Vorpommern gleichzeitig weit über die bundesgesetzlichen Vorgaben hinaus. Wir belassen es nicht beim Rechtsanspruch auf 40 Stunden. Familien, die einen höheren Betreuungsumfang benötigen, können auch künftig einen 50-Stunden-Vertrag beantragen. Damit erhalten Eltern die notwendige Flexibilität, um Familie und Beruf miteinander zu vereinbaren, so Oldenburg. Ein weiterer Schwerpunkt der Gesetzesänderung ist die engere Verzahnung von Grundschule und Hort. Ganztagsbetreuung gelingt dann besonders gut, wenn Schule und Hort gemeinsam arbeiten. Die gemeinsame Nutzung von Räumen eröffnet neue Bildungsangebote und stärkt die Zusammenarbeit mit Sportvereinen, Feuerwehren, Jugendclubs oder anderen Partnern vor Ort. Zur besseren Abstimmung zwischen Schule, Hort und Eltern werden künftig Ganztagskoordinatorinnen und Ganztagskoordinatoren eingesetzt. Sie sorgen für einen gelungenen Übergang zwischen Unterricht und Hort und begleiten die Bildungsbiografie der Kinder. Für diese Aufgabe stellt das Land den Hortträgern ab dem kommenden Schuljahr insgesamt 28 Millionen Euro zur Verfügung, erklärte die Ministerin. Ein weiteres zentrales Anliegen der Novelle ist außerdem die Verbesserung der Betreuungsqualität in Krippe und Hort. Kleinere Gruppen bedeuten mehr Zeit für jedes einzelne Kind. Deshalb verbessern wir das Fachkraft-Kind-Verhältnis in der Krippe und auch im Hort. Das ist ein enormer finanzieller Kraftaufwand für das Land. Aber er ist dringend notwendig. Bei der Umsetzung schaffen wir verlässliche Übergangsfristen, damit Kommunen und Träger ausreichend Zeit haben, zusätzliches Personal zu gewinnen und die notwendigen organisatorischen Anpassungen vorzunehmen, sagte Oldenburg. Bei der Einführung des Rechtsanspruchs sieht die Ministerin Mecklenburg-Vorpommern gut aufgestellt. Heute gibt es bereits 51.000 Hortplätze. Bis 2028 entstehen zusätzlich 2.000 neue Plätze. Weitere 2.000 Plätze werden instand gesetzt. Damit stellen wir sicher, dass jedes Kind nicht nur einen Platz im Kindergarten, sondern auch im Hort erhält, so Ministerin Oldenburg abschließend.
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